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2: Es ist 5 Uhr.
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1: Im Studio Treuel Häglin. Guten Morgen.
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1: Gegen die geplante Starlink-Bodenstation im Wallis wächst der politische Widerstand. Das Unternehmen SpaceX von Elon Musk will in Leuk 40 Antennen für sein Satellitennetz bauen. Nun verlangen Politikerinnen und Politiker von SP bis SVP, dass der Bund das Projekt verhindert. Laut Sonntagszeitung warnen sie unter anderem vor Sicherheitsrisiken und einem Konflikt mit der Schweizer Neutralität. Vor der US-Ostküste hat die Küstenwache Trümmerteile eines seit gestern vermissten Kleinflugzeugs entdeckt. Von den 6 Menschen an Bord fehlt weiterhin jede Spur. Die Suche läuft weiter. Die Maschine war von Bermuda nach Boston unterwegs und hatte kurz vor dem Kontaktabbruch einen Notfall gemeldet.
0: Sport.
1: Die Schweizer Fußballnazi bleibt in der Nations League auf Erfolgskurs. Sie gewinnt in Luzern gegen Slowenien mit 2:1. Das Gegentor fiel bereits in der 88. Sekunde, als Slowenien eiskalt ausnutzte, wie Nazi-Trainer Murat Yakin gegenüber SRF sagt.
2: Sie haben natürlich gewusst, dass wir hochstehen, dass wir hochpressen und dass natürlich nur mit solchen Mitteln können gegen uns gefährlich werden. Und das haben sie dann auch bestraft. Ja.
1: Am Dienstag steht für die Nazi das nächste Nations League-Spiel an. Dann trifft die Schweiz auf Nordmazedonien. Die IB Frauen gewinnen in der Schweizer Fußballmeisterschaft gegen den FC Luzern 2:1. Wir haben keine Meldungen im Sendegebiet. Allen eine gute Fahrt. Am Vormittag ist es recht sonnig, lokal kann es ein Nebel und hohe Wolken haben. Am Nachmittag kommen dann mehr Wolken auf, in den Bergen kann es lokal auch regnen. Das Ganze bei 22 Grad.
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1: Im Studio Troy Leglin. Guten Morgen.
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1: Nach den Abstimmungsniederlagen für Lehrpersonen in Zürich und Bern wehrt sich die oberste Lehrerin der Schweiz gegen ein schlechtes Image ihres Berufsstands. Dagmar Rösler sagt der Sonntagszeitung, es sei schwierig, vom Klischee wegzukommen, Lehrpersonen würden wenig arbeiten und hätten viel Ferien. Die Abstimmungsresultate wertet sie aber nicht als Misstrauensvotum. Vor der US-Ostküste hat die Küstenwache Trümmerteile eines seit gestern vermissten Kleinflugzeugs entdeckt. Von den 6 Menschen an Bord fehlt weiterhin jede Spur. Die Suche läuft weiter. Die Maschine war von Bermuda nach Boston unterwegs und hatte kurz vor dem Kontaktabbruch einen Notfall gemeldet.
0: Sport.
1: Die Schweizer Fußball-Nazi bleibt in der Nations League auf Erfolgskurs. Sie gewinnt in Luzern gegen Slowenien mit 2:1. Das Gegentor fiel bereits in der 88. Sekunde. Am Dienstag steht für die Nazi das nächste Nations League-Spiel an. Dann trifft die Schweiz auf Nordmazedonien. In der Schweizer Eishockey-Meisterschaft gewinnt der EHC Biel gegen Davos 4:3. Fribourg-Gottéron verliert gegen Ambrì Piotta 1:2. Die Rapperswil-Jona Lakers gewinnen gegen Bern 4:3 nach Verlängerung. Die SL Tigers gewinnen gegen Kloten 6:2. Und die ZSC Lions gewinnen gegen Lausanne 3:2 nach Verlängerung. Wir haben keine Meldungen im Sendegebiet. Allen eine gute Fahrt. Am Vormittag ist es recht sonnig, lokal kann es ein Nebel und hohe Wolken haben. Am Nachmittag kommen dann mehr Wolken auf, in den Bergen kann es lokal auch regnen. Das Ganze bei 22 Grad.
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2: Im Studio Treu Leglin. Guten Morgen.
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2: Gegen die geplante Starlink-Bodenstation im Wallis wächst der politische Widerstand. Das Unternehmen SpaceX von Elon Musk will in Leuk 40 Antennen für sein Satellitennetz bauen. Nun verlangen Politikerinnen und Politiker von SP bis SVP, dass der Bund das Projekt verhindert. Laut Sonntagszeitung warnen sie unter anderem vor Sicherheitsrisiken und einem Konflikt mit der Schweizer Neutralität. Der Luzerner Stahlkonzern Swissteel baut wegen seiner hohen Verluste weitere Stellen ab. Betroffen sind Standorte in Deutschland. Wie viele Stellen wegfallen, ist noch offen. Gleichzeitig belasten neue EU-Regeln für Stahlimporte das Werk in Emmenbrücke. Konzernchef Frank Koch hofft auf eine Lösung mit der EU. Swissteel will ab 2028 wieder schwarze Zahlen schreiben.
1: Sport.
2: Die Schweizer Fußballnazi bleibt in der Nations League auf Erfolgskurs. Sie gewinnt in Luzern gegen Slowenien mit 2:1. Das Gegentor fiel bereits in der 88. Sekunde, als Slowenien eiskalt ausnutzte, wie Nazi-Trainer Murat Yakin gegenüber SRF sagt.
3: Sie haben natürlich gewusst, dass wir hochstehen, dass wir hoch pressen und dass natürlich nur mit solchen Mitteln können gegen uns gefährlich werden. Und das haben sie dann auch bestraft. Ja.
2: Am Dienstag steht für die Nazi das nächste Nations League-Spiel an. Dann trifft die Schweiz auf Nordmazedonien. Die IBE Frauen gewinnen in der Schweizer Fußballmeisterschaft gegen den FC Luzern 2:1. Wir haben keine Meldungen im Sendegebiet. Allen eine gute Fahrt. Am Vormittag ist es recht sonnig, lokal kann es ein Nebel und hohe Wolken haben. Am Nachmittag kommen dann mehr Wolken auf, in den Bergen kann es lokal auch regnen. Das Ganze bei 22 Grad.
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3: Ich bin Treu Leglin. Guten Tag.
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3: Ein Zürcher Arzt soll trotz eines lebenslangen Tätigkeitsverbots weitergearbeitet haben. Das kantonale Gesundheitsamt hat deshalb Strafanzeige eingereicht. Das berichtet der Sonntagsblick. Der Arzt war wegen der Schändung einer 19-Jährigen verurteilt worden. Im September bestätigte das Bundesgericht das lebenslange Tätigkeitsverbot. Daraufhin entzog ihm der Kanton die Bewilligung. Nach der Amok-Tat von Aarau spricht sich eine deutliche Mehrheit für strengere Regeln beim Waffenbesitz aus. Laut einer neuen Tamedia-Umfrage wollen 80% der Befragten ein psychologisches Attest für den Kauf und Besitz von Feuerwaffen. Insgesamt befürworten 70% eine Verschärfung des Waffenrechts. Der schwerste Kürbis der Schweiz kommt dieses Jahr aus dem Kanton Zürich. Das Exemplar von Florian Isler aus Esslingen bringt gut 650 Kilo auf die Waage. Damit gewinnt Isler die Schweizer Kürbismeisterschaft in Rapperswil-Jona zum dritten Mal in Folge. Und der Zürcher stellte gleich noch drei weitere Schweizer Rekorde auf, unter anderem mit einer fast 8 Meter hohen Sonnenblume.
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3: In der Schweizer Eishockey-Meisterschaft gewinnt der EHC Biel gegen Davos 4:3. Fribourg-Gottéron verliert gegen Ambrì Piotta 1:2. Die Rapperswil-Jona Lakers gewinnen gegen Bern 4:3 nach Verlängerung. Die SL Tigers gewinnen gegen Kloten 6:2. Und die ZSC Lions gewinnen gegen Lausanne 3:2 nach Verlängerung. Wir haben keine Meldungen im Sendegebiet. Allen eine gute Fahrt. Am Vormittag ist es recht sonnig, lokal kann es ein Nebel und hohe Wolken haben. Am Nachmittag kommen dann mehr Wolken auf, in den Bergen kann es lokal auch regnen. Das Ganze bei 22 Grad.
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0: Ihr bekommt an diesem Sonntagvormittag ganz viel Power Sound auf dem Weg, vielleicht Richtung Oberland, für noch ein bisschen zu wandern. Power von Miles Smith oder auch durch Ed Sheeran liefert Energie. Und freuen könnt ihr euch auf One Republic. Ganz viel gute Musik hier für euch auf Radio Bern 1, so in der nächsten Stunde.
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0: Jetzt ist ein Selfie. Bei um die 17 Grad aktuell zu Bern.
2: Ich bin Rahel Hecklin.
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2: Nach den Abstimmungsniederlagen für Lehrpersonen in Zürich und Bern wehrt sich die oberste Lehrerin der Schweiz gegen ein schlechtes Image ihres Berufsstands. Dagmar Rösler sagt der Sonntagszeitung, es sei schwierig, vom Klischee wegzukommen, Lehrpersonen würden wenig arbeiten und hätten viel Ferien. Die Abstimmungsresultate wertet sie aber nicht als Misstrauensvotum. Eine Autofahrerin hat sich in der Nacht auf heute in Burgdorf eine Verfolgungsfahrt mit der Polizei geliefert. Die 33-Jährige flüchtete mit massiv überhöhter Geschwindigkeit vor einer Kontrolle. In Utzensdorf stoppte ihr beschädigtes Auto schließlich und die Polizei konnte die Frau festnehmen. Laut der Kantonspolizei Bern war sie zeitweise so schnell unterwegs, dass die Polizei die Verfolgung abbrechen musste. Der schwerste Kürbis der Schweiz kommt dieses Jahr aus dem Kanton Zürich. Das Exemplar von Florian Isler aus Esslingen bringt gut 650 Kilo auf die Waage. Damit gewinnt Isler die Schweizer Kürbismeisterschaft in Rapperswil-Jona zum dritten Mal in Folge. Und der Zürcher stellte gleich noch drei weitere Schweizer Rekorde auf, unter anderem mit einer fast 8 Meter hohen Sonnenblume. In der Schweiz und in Frankreich haben Menschen gegen den Einsatz von Pestiziden in der Landwirtschaft demonstriert. In Monthey im Wallis gingen rund 300 Menschen auf die Straße. In Nordfrankreich versammelten sich laut den Behörden rund 8000 Menschen in der Nähe eines Werks des Chemiekonzerns Syngenta.
0: Wir kommen gut vorwärts auf der Straße in der Region. Ich habe keine Meldungen, wünsche euch eine sichere Fahrt.
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0: Es gibt einen mehrheitlich freundlichen Sonntag, Mix aus Schleierwolken, aber auch sonnigen Abschnitten. Vom Jura her gibt es am Nachmittag aber mehr Wolken. Im Oberland kann es lokal auch ein paar Tropfen Regen geben im späteren Nachmittag. Angenehme Temperaturen bis zu 22 Grad zu Bern. Mormendi, dann gerade ähnlich. Morgen noch ein bisschen Nebel möglich. Dann aber der recht freundliche Tag mit Sonne, aber auch ein bisschen harmlose Wölkchen.
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0: Ich wünsche euch einen zufriedenen Vormittag an diesem ersten Sonntag im Oktober. Ich bin der Dominik Hofer. Hallo miteinander.

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1: Guten Sonntagvormittag hier auf Radio Bern 1. Ja, jetzt kommt der Herbst so langsam, aber sicher führen. Man kann sagen, endlich farbige Blätter an den Bäumen, Sonnenlicht, das nicht mehr so stark scheint und goldig daherkommt, gibt sofort eine andere Stimmung. Oder hat es bei euch vielleicht auch Auswirkungen auf die Musik, die ihr hört? Andere Songs im Herbst als im Sommer? Oder sind gerade erst recht Strandparty-Hits immer noch hoch im Kurs bei euch?
2: Es gibt so eine, es ist Klaviermusik, aber das Album heisst Autumn.
3: Ja, einfach was so kommt, höre ich eigentlich.
4: Trauriger, ja. Hey, so Abschied nehmen vom Sommer, von dieser Wärme. Also die Kälte im eigenen Herz mal wieder wahrnehmen.
1: Im Herbst haben in eurer persönlichen Playlist also schon auch mal ein bisschen melancholischere Songs Platz. Jetzt habe ich noch einen Song parat, der aber definitiv in jede Jahreszeit passt. Da ist der Kid Laroi mit «Without You». Hey, einen gemütlichen Sonntag.

Für alle, die den Sonntag heute brauchen, um endlich mal ein bisschen Haushaltserledigen Sachen nachzuholen, wo wir unter der Woche keine Zeit dafür hatten. Speziell für euch habe ich den passenden Sound. Ein bisschen mitwippen oder sogar mitsummen während dem Badputzen könnt ihr da mit dem Nico Santos. Why don't you stay? Viel gute Musik auf Radio Bern 1 für euch.

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1: Mit ganz viel gutem Sound hier auf Radio Bern 1, richtig Sonntagmittag. Und es gibt doch einfach so Hits, die lässt man immer wieder gerne. So einer ist jetzt für euch parat. Im 2006 ist er rausgekommen und hat hier in der Schweiz Platin-Status erreicht und bringt nach wie vor auf jeder Party alle zum Tanzen. Hier ist für euch Shakira mit Hips Don't Lie.
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0: Happy Mittag hier auf Radio Bern 1. Da habe ich in der nächsten Stunde ganz viel gute Musik parat. Mit dabei der aktuell von Ariane Grande. Begin wartet auch noch auf mich. Und auch das Power-Duo hier. Begleitet mich durch den Sonntagmittag Bruno Mars und Lady Gaga. Zwei Stimmen, die einfach zusammengehören. Oder ganz viel gute Musik hier bei uns zur nächsten Stunde.
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0: Es war 12 Uhr an dem Sonntag, 4. Oktober. Ich wünsche einen guten Mittag.
2: Ich bin Rahel Heglin.
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2: Der Direktor des Schweizer Nachrichtendienstes hat offenbar Sicherheitsbedenken gegenüber chinesischen Tech-Konzernen. Laut der NZZ am Sonntag nannte Serge Bavaud dabei ausdrücklich den Computerhersteller Lenovo. Brisant ist das, weil Lenovo für einen großen Computerauftrag des Bundes in Frage kommt. Vergeben ist dieser allerdings noch nicht. Lenovo betont, sich in der Schweiz an alle geltenden Gesetze und Vorschriften zu halten. Eine Autofahrerin hat sich in der Nacht auf heute in Burgdorf eine Verfolgungsfahrt mit der Polizei geliefert. Die 33-Jährige flüchtete mit massiv überhöhter Geschwindigkeit vor einer Kontrolle. In Utzensdorf stoppte ihr beschädigtes Auto schließlich und die Polizei konnte die Frau festnehmen. Laut der Kantonspolizei Bern war sie zeitweise so schnell unterwegs, dass die Polizei die Verfolgung abbrechen musste. Der deutsche Bundeskanzler Friedrich Merz ist zu einem Besuch in der ukrainischen Hauptstadt Kiew eingetroffen. Dort will er der Ukraine weitere militärische Unterstützung zusichern. Deutschland will unter anderem tausende Abfangdrohnen liefern und die Produktion weitreichender Waffen unterstützen. Dafür sollen insgesamt 1 Milliarde Euro bereitgestellt werden. Bei einem Brand auf einem Campingplatz am Gardasee sind mindestens 24 Menschen verletzt worden. Eine Person soll sich laut italienischen Medien in kritischem Zustand befinden. Das Feuer brach heute Morgen auf dem Campingplatz Bella Italia aus und zerstörte mehrere Unterkünfte. Inzwischen ist der Brand unter Kontrolle, die Ursache ist noch unklar.
0: Sieht gut aus auf der Strasse in der Region. Habe ich keine Meldungen. Wünsche euch eine sichere Fahrt.
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0: Über Bern bewölkt, aber freundlich und mild, bis zu 22 Grad am Nachmittag im Oberland. Zuerst noch fein, viel Sonne zum Geniessen, ab dem Nami aber die auch mehr Wolken und lokal dann sogar auch ein paar Regentropfen möglich. Angenehme Temperaturen bis zu 22 Grad zu Bern. Morgen da noch ein bisschen Nebel möglich, dann aber dann recht freundlich Mormendi mit viel Sonne und ein paar harmlosen Schleierwölkchen.
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0: Ihr geniesst ganz viel gute Musik an diesem Sonntagmittag. Das ist doch bestens so. Ich bin der Dominik Hofer. Hallo miteinander.

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hat er sich so auf dem Sofa gerade ein bisschen gemütlich gemacht und verdaut auf einmal den feinen Brunch, den ihr heute mit der ganzen Familie am Geniessen seid. Dann wisst ihr auf jeden Fall, wie man sich es gut geht. Für Genießerinnen und Genießer ist vielleicht auch die Berner Weinmesse schon lange in der Agenda eingetragen. Ab nächsten Freitag ist sie dann wieder auf dem Bern Expo Areal. Neue Weinsorten entdecken, degustieren, zusammenkommen, es gemütlich haben. Auch etwas für euch. Dann unbedingt ab morgen die ganze Woche besonders aufmerksam die Radio Bern 1 Morgenshow hören. Denn jeden Tag zwischen 6 und 10 Uhr morgen hat er da bei uns zwei Gewinnchancen auf je zwei Eintritte für eben die Berner Weinmesse. Jetzt genießen wir aber zuerst mal das Weekend und ganz viel gute Musik dazu. Da bei uns jetzt von Alex Warren. Hey, zufriedenen Sonntag.

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1: Manchmal fragt man sich ja, wie Sängerinnen und Sänger auf ihre Künstlernamen kommen. Es gibt da immer wieder ganz kreative und persönliche Geschichten dahinter. Beim deutschen Singer-Songwriter Kamrad ist es ganz einfach. Er braucht nämlich seinen Nachnamen, eben Kamrad. Und genauso leicht und einprägsam kommen seine Songs daher wie dieser hier. Geniessen euren Sonntagmittag mit ganz viel guter Musik hier auf Radio Bern 1.

Seid ihr etwa gerade im Auto unterwegs mit der ganzen Familie und King auf den Rücksitzen sind schon ein bisschen ungeduldig, fragen die ganze Zeit nachher, wie lange es noch geht, bis ihr ankommt. Dann habe ich noch einen kleinen Tipp, der ein für Abwechslung sorgt im Auto. Bei diesem Song hier Radio aufdrehen und zusammen mit den Kids mitsingen. Da ist Little Talks von Of Monsters and Men. Einfach ganz viel gute Musik hier auf Radio Bern 1. Und habt eine gute Fahrt. 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

0: Dann hören wir kurz rein, auf welcher Hitze ihr in der nächsten Stunde hier auf Radio Bern 1 könnt freuen. Zum Beispiel auf einen starken Popsong von Hamburger Tiffany Harris. Eine Stimme, die einem einfach im Kopf bleibt, oder? Kaiser Chiefs wartet auf mich und let's pretend it's not the end of the world. Und auch der hier von Miley Cyrus mit dabei in eurem Sonntagnachmittag mit ganz viel guter Musik da bei uns.
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0: Jetzt ist es eins. Bewölkt in Bern, aber bei angenehmen 19 Grad. Guten Sonntag.
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2: Der Direktor des Schweizer Nachrichtendienstes hat offenbar Sicherheitsbedenken gegenüber chinesischen Tech-Konzernen. Laut der NZZ am Sonntag nannte Serge Pavot dabei ausdrücklich den Computerhersteller Lenovo. Brisant ist das, weil Lenovo für einen großen Computerauftrag des Bundes in Frage kommt. Vergeben ist dieser allerdings noch nicht. Lenovo betont sich in der Schweiz an alle geltenden Gesetze und Vorschriften zu halten. Der deutsche Bundeskanzler Friedrich Merz ist zu einem Besuch in der ukrainischen Hauptstadt Kiew eingetroffen. Dort will er der Ukraine weitere militärische Unterstützung zusichern. Deutschland will unter anderem tausende Abfangdrohnen liefern und die Produktion weitreichender Waffen unterstützen. Dafür sollen insgesamt 1 Milliarde Euro bereitgestellt werden. Weitere Hilfe ist für die Reparatur zerstörter Kraftwerke vorgesehen. Der französische Film Flash and Fuel hat den Hauptpreis am Zürich Filmfestival gewonnen. Das Drama über zwei Lastwagenfahrer erhielt gestern Abend im Opernhaus Zürich das Goldene Auge. Den Preis für den besten Dokumentarfilm gewann der US-Amerikaner Pete Muller mit Bucks Harbor.
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2: Der niederländische Formel-1-Rennfahrer Max Verstappen gewinnt den Grand Prix von Bahrain. Für den Red Bull-Fahrer ist es der erste Sieg der Saison. Zweiter ist der italienische WM-Leader Kimi Antonelli und dritter ist der britische Rekordweltmeister Lewis Hamilton. Die beiden Audi-Fahrer Hülkenberg und Bortoletto fahren auf die Plätze 11 und 18.
0: 10 Minuten ab 1 läuft rund auf der Strassenregion. Keine Meldungen, hat eine sichere Fahrt.
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0: Vom Jura her kommen dichtere Wolken nach Bern, bleibt aber freundlich und mild bis zu 22 Grad am Nachmittag. Im Oberland geniessen wir noch etwas länger Sonne und blauen Himmel. Am späteren Nachmittag aber auch dort mehr Wolken und lokal sogar ein paar Regentropfen möglich. Morgen Ende, da starten wir noch ein bisschen mit Nebel in den Tag. Sonst gibt es aber viel Sonne mit ein paar harmlosen Wolken, die über das Berner Eisland ziehen. Es bleibt auch mild morgen bis zu 22 Grad.
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0: Ich bin der Omni Koffer und wünsche euch einen schönen Sonntagnachmittag. Geniesst es mit ganz viel Musik.

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1: Man hat einen zufriedenen Sonntagnachmittag hier auf Radio Bern 1 mit ganz viel Musik in eurer nächsten Stunde. I don't need a camera to capture. Mit dabei zum Geniessen und zum Relaxen der Ed Sheeran. Oder der James Arthur habe ich für euch parat. Und auch der Aufstellersong hier. Alle Farben gehören auch zu im Weekend hier auf Radio Bern. Jetzt ist es 2. Ein Mix aus Sonne und Schleierwölkchen zu Bern bei mild 21 Grad.
2: Im Studio der Dario Jecker.
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2: Der Direktor des Schweizer Nachrichtendienstes hat offenbar Sicherheitsbedenken gegenüber chinesischen Tech-Konzernen. Laut der NZZ am Sonntag nannte Serge Bavaud dabei ausdrücklich den Computerhersteller Lenovo. Brisant ist das, weil Lenovo für einen großen Computerauftrag des Bundes in Frage kommt. Vergeben ist dieser allerdings noch nicht. Der französische Film Flesh and Fuel hat den Hauptpreis am Zürich Filmfestival gewonnen. Das Drama über zwei Lastwagenfahrer erhielt gestern Abend im Opernhaus Zürich das Goldene Auge. Den Preis für den besten Dokumentarfilm gewann der US-Amerikaner Pete Muller mit Bugs Harbor. Während des Besuchs des deutschen Bundeskanzlers Friedrich Merz in Kiew hat Russland die Ukraine erneut mit Drohnen angegriffen. In Kiew wurde mehrmals Luftalarm ausgelöst. Laut Bürgermeister Vitali Klitschko wurden ein Wohnhaus und eine Brücke getroffen. Auch aus anderen Teilen der Ukraine werden Angriffe gemeldet.
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2: Der niederländische Formel-1-Rennfahrer Max Verstappen gewinnt den Grand Prix von Bahrain. Für den Red Bull-Fahrer ist es der erste Sieg der Saison. Zweiter ist der italienische WM-Leader Kimi Antonelli und dritter ist der britische Rekordweltmeister Lewis Hamilton. Die beiden Audi-Fahrer Hülkenberg und Bortoletto fahren auf die Plätze 11 und 18.
1: Um 2 Minuten ab 2 sieht es gut aus auf der Straße in der Region. Ich habe noch keine Meldungen. Habt eine sichere und eine gute Fahrt.
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1: Sonnige Abschnitte und Schleierwolken wechseln sich ab. Heute am Nachmittag bleibt aber freundlich und mild bis zu 22 Grad. Am späteren Nachmittag aber ein paar mehr Wolken und im Oberland lokal sogar ein paar Regentropfen möglich. Morgen Ende starten wir dann noch ein bisschen mit Nebel in den Tag. Sonst gibt es aber auch wieder viel Sonne mit ein paar harmlosen Wolken, die über das Berner Island ziehen. Und es bleibt mild und morgen wieder bis zu 22 Grad.
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1: Geniessen euren Sonntagnachmittag. Mein Name ist Dominik Hofer. Hallo miteinander.

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0: Die verbringen den Sonntag mit Radio Bern 1 und ganz viel guter Musik. Auch Musik hören und Akrobatik von Artistinnen und Artisten in der Manege sehen. Die alle, die jetzt gerade auf der Almend zu Bern im Zelt vom Zirkus Monti Sonntag Nachmittagsvorstellung verfolgen. Mario Montwiller von Zirkusfamilie, was sind so die Highlights für diesjährige Zirkusshow?
1: Tolle Musik, eines mehr, coole Band, die wir dabei haben wieder. Dann logisch auch ein technisch hochstehendes Artistenteam mit Disziplinen auch, die man bei uns teilweise schon länger nicht mehr gesehen hat. Ein russischer Bar ist so ein Beispiel. Wirklich ein Bar, wo zwei Untermänner eine Frau wirklich die Luft rauf spicken, sie dort akrobatische Elemente macht. Also wirklich eine eindrückliche Nummer.
0: Der Zirkus Monti gastiert zu Bern auf der Almend noch bis am 18. Oktober. Und jetzt habe ich noch einen Song, den ich finde, der passt perfekt in die herbstliche Stimmung. «Don't Speak» von «No Doubt». Geniessen euren Sonntagnachmittag.
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Ihr geniesst euren Sonntagnachmittag gerade beim Käfeln mit Freunden. Zuerst den Wärmisell von dem Herbst am geniessen. Dann schicke ich euch noch gerade den passenden Sound dazu. Jetzt für Soy Weiss. Ganz viel gute Musik hier auf Radio Bern 1. Freues Weekend.

Was für einen kraftvollen Song hier von Kelly Clarkson. Ja, es gibt einfach so Songs, die für Hühnerhautmomente sorgen. Einfach weil sie gerade zur Stimmung für aussen passen oder einem an ein schönes Erlebnis erinnern. Vielleicht löst der Michael Schulte mit seinem Song «Half of my heart» ja genau so einen Moment bei euch aus. Habe ich euch auf jeden Fall hier jetzt bei ganz viel guter Musik auf Radio Bern 1. Freuen Sonntagnachmittag. Da, wie gesagt, der Michael Schulte.

0: Der Stress zusammen mit dem Cian, How to Heal. Hoffe, ihr geniesst ganz easy euer Wochenende. Unterstütze nicht gerade nach den Nachrichten mit dem aktuellen Hit von Olivia Dean. So easy, noch gemütlicher kann ein Song fast nicht mehr herkommen, oder? Und das ist für euch in der nächsten Stunde ganz viel gute Musik hier auf Radio Bernays.
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0: Sonntagnachmittag, 4. Oktober, jetzt ist es 3.
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2: Der Direktor des Schweizer Nachrichtendienstes hat offenbar Sicherheitsbedenken gegenüber chinesischen Tech-Konzernen. Laut der NZZ am Sonntag nannte Serge Bavaud dabei ausdrücklich den Computerhersteller Lenovo. Brisant ist das, weil Lenovo für einen großen Computerauftrag des Bundes in Frage kommt. Vergeben ist dieser allerdings noch nicht. Bei einem Brand auf einem Campingplatz am Gardasee sind mindestens 24 Menschen verletzt worden. Eine Person soll sich laut italienischen Medien in kritischem Zustand befinden. Das Feuer brach heute Morgen auf dem Campingplatz Bella Italia aus und zerstörte mehrere Unterkünfte. Inzwischen ist der Brand unter Kontrolle, die Ursache ist jedoch noch unklar. Russland hat noch härtere Schläge gegen die Ukraine angekündigt. Das teilt das russische Verteidigungsministerium mit und schiebt die volle persönliche und politische Verantwortung dem ukrainischen Präsidenten Selenskyj zu. Die angekündigte zusätzliche Härte Russlands sei eine Reaktion auf ukrainische Angriffe. Den Krieg begonnen hat jedoch Russland. Noch nie haben so viele Menschen das Oktoberfest in München besucht. 7,4 Millionen Menschen waren auf der Wiesn. Das sagt der Wiesnchef Christian Scharpf. Über 6,5 Millionen Liter Bier wurden laut der Stadt München getrunken. Das Oktoberfest in München geht heute zu Ende.
0: So, Minuten ab 3. Sieht gut aus auf der Straße der Region. Ich habe keine Meldungen. Wünsche euch ganz eine sichere Fahrt.
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0: Bleibt heute Nachmittag bei einem Mix aus sonnigen Abschnitten, Schleierwölkli und vom Jura Härte aber auch ein paar dichtere Wolken, die zu uns kommen. Im Berner Oberland da kann es gegen Abend auch ein paar Regentropfen geben. Temperaturen sind mild bei 22 Grad heute Nachmittag. Im Tag starten wir morgen Mendi mit etwas Nebel. Dann gibt es aber auch viel Sonne mit ein paar harmlosen Wolken, die zwischendurch über das Berner Eisland ziehen. Es bleibt auch morgen mild bei 22 Grad.
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0: Ihr geniesst bei uns den passenden Soundtrack zu eurem Sonntagnachmittag. Ich bin Dominik Hofer. Hallo miteinander.

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Seid ihr bereit für guten Sound, der so richtig, wirklich richtig nach Herbst tönt? Und nach einem gemütlichen Sonntagnachmittag kommt da hier vom Harry Styles, sein aktuell Hit «American Girls». Geniesst euch ein Wochenende mit ganz viel guter Musik hier auf Radio Bern 1.

ganz gemütlichen Song «Will Be Okay» von Shawn Mendes. Habt ihr vielleicht daheim auf dem Sofa gerade kurz die Augen zugetan und den Song so richtig wirken lassen? Dann hört ihr Radio Bern 1 mit ganz viel Musik. Jetzt hier von Katy Perry kommt mit «Teenage Dream» zuerst auch noch sanft daher, dreht aber dann schon noch so ein bisschen auf, nicht verklüpfen. Also, hey, zufrieden, Sonntagnachmittag.

0: weder heute am Arbeiten seid, sei es im Service oder im Spital oder am Bus fahren, hoffe ich, ihr habt es nicht allzu streng. Und dann auch mal Feierabend habe ich auf jeden Fall gerade nach den Nachrichten mit dem Hit hier vom Kygo. Noch so ein bisschen extra Portion Energie und sagen an dieser Stelle euch auch ein Merci, die am Sonntag für uns am Bügeln sind. Jetzt war es gerade 4 Uhr. An dem ersten Sonntag vom Oktober.
1: Im Studio der Dario Jecker.
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1: Der Schweizer Nationalrat und SVP-Präsident Marcel Dettling will nicht in den Bundesrat. Er wolle seinen Hut um die Nachfolge von Bundesrat Guy Parmelin nicht in den Ring werfen, lieber konzentriere er sich auf die Führung der SVP, so Dettling zum Online-Portal Schweiz heute. Der SVP-Bundesrat Guy Parmelin tritt Ende Dezember nach 11 Jahren zurück. Die Polizei hat eine Falschfahrerin auf der Autobahn A1 bei Dom Didier im Kanton Freiburg gestoppt. Die Kantonspolizei hat laut eigenen Angaben um ca. 2:30 in der Nacht mehrere Patrouillen losgeschickt. Die 34-jährige Falschfahrerin sei vorläufig festgenommen worden. Das Auto mit französischem Nummernschild sei weder versichert gewesen, noch habe die Frau eine Autobahnvignette gehabt. Verletzt wurde niemand. Russland hat noch härtere Schläge gegen die Ukraine angekündigt. Das teilt das russische Verteidigungsministerium mit und schiebt die volle persönliche und politische Verantwortung dem ukrainischen Präsidenten Selenskyj zu. Die angekündigte zusätzliche Härte Russlands sei eine Reaktion auf ukrainische Angriffe. Den Krieg begonnen hat jedoch Russland. Noch nie haben so viele Menschen das Oktoberfest in München besucht. 7,4 Millionen Menschen waren auf der Wiesn. Das sagt der Wiesnchef Christian Scharpf. Über 6,5 Millionen Liter Bier wurden laut der Stadt München getrunken. Das Oktoberfest in München geht heute zu Ende.
0: 2 Minuten ab 4, keine gröberen Probleme auf der Straße in der Region, hat eine sichere Fahrt. Und ja, das wäre es eigentlich schon in Sachen Strasse. Ja, es gibt jetzt vom Jura her noch ein paar dichtere Wolken. Darum das Wetter noch ein bisschen geniessen, die Sonnenstrahlen, die wir bekommen. Im Berner Oberland kann es gegen Abend auch noch ein paar Tropfen Regen geben. Tag starten wir morgen Mendi mit ein bisschen Nebel. Dann gibt es aber auch wieder viel Sonne mit ein paar harmlosen Wolken, die zwischendurch über das Berner Island ziehen. Es bleibt mild und morgen bis zu 22 Grad.
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0: Geniesset weiterhin euren Sonntagnachmittag, der erste Sonntag im Oktober. Mein Name ist Dominik Hofer, spiele euch ganz viel gute Musik dabei. Geniesset es einfach.

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Kurz die Frage, wie steht es eigentlich so um eure Weinkenntnis? Schmeckt ihr den Unterschied von einem Pinot Noir aus dem 2017 und einem mit Jahrgang 2023? Oder wisst ihr, wie ein Chasselas typischerweise schmeckt? 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Kommt da jetzt für Sabrina Carpenter so einen richtig schönen Mitsing-Song von ihr. Viel Spass!

Was für eine Party heute. Einfach zeitlos von den Spice Girls. Vielleicht gestern ja auch gelaufen und für Stimmung gesorgt, wenn ihr irgendwo durch die Nacht getanzt habt. Radio Bern 1 hat noch ganz viel Musik, drum gerade nahtlos zum Nico Santos und seinem guten Laune-Song.

Sonntag, späterer Nachmittag und dir vielleicht gerade auf dem Heimweg vor einer anstrengenden Wanderung im Oberland, zwar mit tollen Eindrücken und starken Bildern im Kopf, aber vielleicht eben auch mit müden und ein bisschen schweren Beinen vom Wandern. Da habe ich jetzt ein bisschen Sound parat zum Relaxen, zum Entspannen, zum Durchschnaufen, zum Geniessen von James Morrison. Ganz viel gute Musik hier auf Radio Bern 1.

0: mit ganz viel gutem Sound. Lassen wir den Herbstsonntag zusammen ausklingen. Felix Jaehn kommt mit uns in der nächsten Stunde. Aber auch Basti Mischle mit und perfekt für einen gemütlichen Sonntagabend. Der Daddy Swims mit seinem Mr. Know-It-All. Alles da auf Radio Bern 1 für euch in der nächsten halben Stunde.
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0: Es ist 5 Uhr und immer noch milde, gut 20 Grad am 1. Sonntag im Oktober.
2: Im Studio der Dario Jecker, guten Abend.
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2: Der Schweizer Nationalrat und SVP-Präsident Marcel Dettling will nicht in den Bundesrat.

0: Er wolle seinen Hut um die Nachfolge von Bundesrat Guy Parmelin nicht in den Ring werfen, lieber konzentriere er sich auf die Führung der SVP, so Dettling zum Online-Portal Schweiz heute. Der SVP-Bundesrat Guy Parmelin tritt Ende Dezember nach 11 Jahren zurück. Die Polizei hat eine Falschfahrerin auf der Autobahn A1 bei Domdidier im Kanton Freiburg gestoppt. Die Kantonspolizei hat laut eigenen Angaben um ca. 2:30 in der Nacht mehrere Patrouillen losgeschickt. Die 34-jährige Falschfahrerin sei vorläufig festgenommen worden. Das Auto mit französischem Nummernschild sei weder versichert gewesen, noch habe die Frau eine Autobahnvignette gehabt. Verletzt wurde niemand. Noch nie haben so viele Menschen das Oktoberfest in München besucht. 7,4 Millionen Menschen waren auf der Wiesn. Das sagt der Wiesnchef Christian Scharpf. Über 6,5 Millionen Liter Bier wurden laut der Stadt München getrunken. Das Oktoberfest in München geht heute zu Ende.
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0: In der Schweizer Eishockey-Meisterschaft unterliegt der EV Zug auswärts dem HC Genf Servette mit 1:2 und Ajoie schlägt Lugano zu Hause mit 5:4. Die ZSC Lions führen die Tabelle an, gefolgt von Genf Servette und den SCL Tigers. Schlusslicht ist der EHC Kloten.
2: 2 Minuten ab 5 Uhr läuft mehrheitlich rund auf der Strasse in der Region. Habe ich keine Meldungen über gröbere Probleme, habt sichere Fahrt. Es gibt noch ein paar Wochen mehr heute Abend und in der Nacht auf morgen. Im Berner Oberland kann es lokal noch ein paar Regentropfen geben. Morgen Ende starten wir den einen oder anderen Ort mit etwas Nebel im Tag. Dann gibt es aber viel Sonne und zwischendurch ein paar harmlose Wölkchen. Es bleibt mild, bis zu 22 Grad gibt es auch morgen Ende.
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2: Geniessen Sie den Abend von eurem Wochenende. Ich bin Dominik Hofer. Hallo miteinander.

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So, jetzt nehmen wir doch noch die richtige Gitarre vor und zusammen mit der Powerstimme von Katy Perry geht es einem richtig guten Sonntagabend entgegen. Hier auf Radio Bern 1.

kennen wir, oder? Der Beat da hier tönt nach Black Eyed Peas. Und wenn ihr dann beim Refrain gut herhört, dann hört ihr vielleicht auch noch den Justin Timberlake. Er hat den Song mitgeschrieben und singt im Refrain eben auch mit. Viel gute Musik, freuen Sonntagabend auf Radio Bern 1.

0: Der Sonntag mit euren Lieblingshits ausklingen. Das könnt ihr hier auf Radio Bern 1. Mit gutem Sound für Leonie und dem Calm Scott. Mit dabei ist auch die Loi mit Golden Summer zum Abschluss von diesem goldenen Herbsttag. Und guten Sound auch von den Imagine Dragons. Ganz viel Musik da bei uns für euch an diesem Sonntagabend.
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2: Nachwuchsproblem im Kegeln, es gibt immer weniger Teilnehmende an der Schweizer Meisterschaft. Und Guy Parmelin war zu Gast, das an der Einweihungsfeier vom neuen Bieler Lokalsender TB2.
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0: Jetzt ist es 6 Uhr und immer noch milde 20 Grad zu Bern.
3: Im Studio der Dario Jecker, guten Abend.
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3: Der Schweizer Nationalrat und SVP-Präsident Marcel Dettling will nicht in den Bundesrat. Er wolle seinen Hut um die Nachfolge von Bundesrat Guy Parmelin nicht in den Ring werfen, lieber konzentriere er sich auf die Führung der SVP, so Dettling zum Online-Portal Schweiz heute. Der SVP-Bundesrat Guy Parmelin tritt Ende Dezember nach 11 Jahren zurück. Nach den Gewaltexzessen bei den Schülerprotesten steht Frankreich ein weiterer Protesttag bevor. Für übermorgen Dienstag haben die Schülervertretungen zu weiteren Protesten aufgerufen. Unterstützt werden die Proteste von Bildungsgewerkschaften. Die Protestierenden fordern im Kern unter anderem mehr Personal und Geld für die Schulen, kleinere Klassen und bessere Lernbedingungen. Die Regierung des Jemen hat eine Großoffensive

0: Offensive gegen die Houthi-Miliz im Land angekündigt. Ziel sei die Rückeroberung sämtlicher Regionen, die sich derzeit unter der Kontrolle der Houthi-Miliz befinden. Vergangenen Monat hatten die Houthi in einer Blitzoffensive die gesamte Rotmeerküste des Jemens erobert und sich damit auch Zugriff auf die für die internationale Schifffahrt wichtige Meerenge Bab el-Mandeb verschafft. In Saint-Imier im Berner Jura ist Heizöl in einen Fluss gelaufen. Laut der Polizei ist bisher unklar, woher das Heizöl kommt. Sie bat Hauseigentümer in Saint-Imier, ihre Heizanlagen zu überprüfen. Es besteht jedoch keine Gefahr für die Bevölkerung. Die Polizei sucht Zeugen.
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0: In der Schweizer Eishockey-Meisterschaft unterliegt der EV Zug auswärts dem HC Genf Servet mit 1:2 und Ajoie schlägt Lugano zu Hause mit 5:4. Die ZSC Lions führen die Tabelle an, gefolgt von Genf Servet und den SCL Tigers. Schlusslicht ist der EHC Kloten.
2: 10 Minuten ab 6 Uhr habe ich eine Meldung von Autobahn A1 Berner Richtung Zürich zwischen Lauterbach und Niederbipp stockt nach einem Unfall dort. Zwischen 5 und 10 Minuten hat er länger und es bessert, aber hat eine sichere Fahrdauer. Es gibt noch ein paar Wolken mehr heute Abend und in der Nacht auf morgen kann zwischendurch auch immer wieder ein paar Regentropfen geben. Morgen Mandy, da starten wir dem einen oder anderen Ort mit etwas Nebel in den Tag. Dann gibt es aber dann auch wieder viel Sonne und ein paar harmlose Wölkchen, die vorbeiziehen. Es bleibt mild, morgen bis zu 22 Grad am Nachmittag zu Bern.
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2: Startet gut in einen gemütlichen Sonntagabend hier mit ganz viel gutem Sound. Ich bin der Dominik Hofer, hallo miteinander.

Tönt bei euch daheim jetzt vielleicht gerade so. Der Sonntag mit einem feinen Nachtlausklingen und einem Gläschen Wein dazu. Ja, und das Geräusch, das könnt ihr nicht merken, wenn ihr ab morgen in der Radio Bern 1 Morgenshow die ganze Woche immer wieder eintreten für die Berner Weinmesse gewinnen wollt. Die ist ab nächsten Freitag wieder auf dem Bern Expo Areal und wenn ihr eben die ganze nächste Woche immer wieder zwischen 6 und 10 Morgen Zweiglasgeräusch zwischen zwei Songs gehört. Sofort als erstes zu uns in die Studie anrufen und die Eintritte für die Berner Weinmesse gewinnen. Jetzt wünsche ich aber auf einmal einen gemütlichen Sonntagabend mit ganz viel guter Musik hier bei uns auf Radio Bern 1.

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1: Nachwuchsprobleme im Kegeln, es gibt immer weniger Teilnehmende an der Schweizer Meisterschaft. Und Guy Parmelin war zu Gast, das an der Einweihungsfeier vom neuen Bieler Lokalsender TB2.
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4: Im Studio der Dario Jecker, guten Abend.
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4: Eine Vorlage der SVP will die Härtefallklausel bei Ausschaffungen einschränken. Die Härtefallklausel verhindert bei Anwendung die Ausschaffung krimineller Ausländer. Die Klausel werde zu viel angewendet, finden nun SVP, FDP und Mitte in ihrer Antwort auf eine Vorlage. Für SP und Grüne ist die Gesetzesänderung überflüssig. Die Debatte schließt an eine alte Diskussion an, die Ausschaffungsinitiative von 2010. Nach den Gewaltexzessen bei den Schülerprotesten steht Frankreich ein weiterer Protesttag bevor. Für übermorgen Dienstag haben die Schülervertretungen zu weiteren Protesten aufgerufen. Unterstützt werden die Proteste von Bildungsgewerkschaften. Die Protestierenden fordern im Kern unter anderem mehr Personal und Geld für die Schulen, kleinere Klassen und bessere Lernbedingungen. Die Regierung des Jemen hat eine Großoffensive gegen die Houthi-Miliz im Land angekündigt. Ziel sei die Rückeroberung sämtlicher Regionen, die sich derzeit unter der Kontrolle der Houthi-Miliz befinden. Vergangenen Monat hat

0: die Houthi in einer Blitzoffensive die gesamte Rotmeerküste des Jemens erobert und sich damit auch Zugriff auf die für die internationale Schifffahrt wichtige Meerenge Bab el-Mandeb verschafft. Auf der A3-Chur Richtung Zürich stauen zwischen Flums und Murg wegen einem Unfall ein Plus von etwa 40 Minuten dort. Fahrt bitte vorsichtig.
1: Der eine oder andere Regentropfen kann es noch geben in der Nacht auf dem Mandy. Bei 10 bis 12 Grad starten wir dann am frühen Morgen in die neue Woche. Am einen oder anderen Ort dann auch noch ein bisschen mit Nebel. Dann können wir uns aber dann auf recht viel Sonne freuen, mit zwischendurch ein paar harmlosen Wolken, die über das Berneisland ziehen. Der Mandy kommt auch wieder mild daher, bis zu 22 Grad zu Bern.
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2: Im Studio der Dario Jecker, guten Abend.
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2: Eine Vorlage der SVP will die Härtefallklausel bei Ausschaffungen einschränken. Die Härtefallklausel verhindert bei Anwendung die Ausschaffung krimineller Ausländer. Die Klausel werde zu viel angewendet, finden nun SVP, FDP und Mitte in ihrer Antwort auf eine Vorlage. Für SP und Grüne ist die Gesetzesänderung überflüssig. Die Debatte schließt an eine alte Diskussion an, die Ausschaffungsinitiative von 2010. Nach den Gewaltexzessen bei den Schülerprotesten steht Frankreich ein weiterer Protesttag bevor. Für übermorgen Dienstag haben die Schülervertretungen zu weiteren Protesten aufgerufen. Unterstützt werden die Proteste von Bildungsgewerkschaften. Die Protestierenden fordern im Kern unter anderem mehr Personal und Geld für die Schulen, kleinere Klassen und bessere Lernbedingungen. Die Regierung des Jemen hat eine Großoffensive gegen die Houthi-Miliz im Land angekündigt. Ziel sei die Rückeroberung sämtlicher Regionen, die sich derzeit unter der Kontrolle der Houthi-Miliz befinden. Vergangenen Monat hatten die Houthi in

0: einer Blitzoffensive die gesamte Rotmeerküste des Jemens erobert und sich damit auch Zugriff auf die für die internationale Schifffahrt wichtige Meerenge Bab el-Mandeb verschafft. Wir haben nichts mehr zu melden von der Strasse. Ich wünsche euch allen ganz eine gute Fahrt.
1: Der ein oder andere Regentropfen kann es noch geben in der Nacht auf dem Mandy. Bei 10 bis 12 Grad starten wir dann am frühen Morgen in die neue Woche. Am einen oder anderen Ort dann auch noch ein bisschen mit Nebel. Dann können wir uns aber dann auf recht viel Sonne freuen, mit zwischendurch ein paar harmlosen Wolken, die über das Berner Eisland ziehen. Der Mandy kommt auch wieder mild daher, bis zu 22 Grad zu Bern.
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2: Diese Themen haben heute Schlagzeilen gemacht. Guten Abend.
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2: Der Schweizer Nationalrat und SVP-Präsident Marcel Dettling will nicht in den Bundesrat. Er wolle seinen Hut um die Nachfolge von Bundesrat Guy Parmelin nicht in den Ring werfen, lieber konzentriere er sich auf die Führung der SVP, so Dettling zum Online-Portal Schweiz heute. Der SVP-Bundesrat Guy Parmelin tritt Ende Dezember nach 11 Jahren zurück. Die Polizei hat eine Falschfahrerin auf der Autobahn A1 bei Dom Didier im Kanton Freiburg gestoppt. Die Kantonspolizei hat laut eigenen Angaben um ca. 2:30 in der Nacht mehrere Patrouillen losgeschickt. Die 34-jährige Falschfahrerin sei vorläufig festgenommen worden. Das Auto mit französischem Nummernschild sei weder versichert gewesen, noch habe die Frau eine Autobahnvignette gehabt. Verletzt wurde niemand. Die Regierung des Jemen hat eine Großoffensive gegen die Houthi-Miliz im Land angekündigt. Ziel sei die Rückeroberung sämtlicher Regionen, die sich derzeit unter der Kontrolle der Houthi-Miliz befinden. Im Jemen herrscht seit über 10 Jahren Bürgerkrieg. Die international anerkannte Regierung des Landes wird von Saudi-Arabien unterstützt und die Houthi-Miliz vom Iran. Vergangenen Monat hatten die Houthi in einer Blitzoffensive die gesamte Rotmeerküste des Jemen erobert und sich damit auch Zugriff auf die für die internationale Schifffahrt wichtige Meerenge Bab el-Mandeb verschafft.
3: Nach der gescheiterten Hinrichtung einer Frau im US-Bundesstaat Tennessee tritt der Leiter der dortigen Strafvollzugsbehörde zurück. Er gibt sein Amt noch diesen Monat ab. Wer seinen Posten übergangsweise übernimmt, soll zu einem späteren Zeitpunkt bekannt gegeben werden. Eine unabhängige Untersuchung soll nun klären, warum die Hinrichtung von Krista Pike mit der Giftspritze scheiterte.

0: Die Frau ist laut ihren Anwälten weiterhin bewusstlos und wird künstlich beatmet.
1: Russland hat noch härtere Schläge gegen die Ukraine angekündigt. Das teilt das russische Verteidigungsministerium mit und schiebt die volle persönliche und politische Verantwortung dem ukrainischen Präsidenten Selenskyj zu. Den Krieg hat jedoch Russland begonnen. Derzeit ist der deutsche Bundeskanzler Friedrich Merz für Gespräche in Kiew. Er hat der Ukraine weitere Militärhilfe zugesichert. Deutschland ist der wichtigste Unterstützer der Ukraine im Kampf gegen den russischen Angriff.
0: Gegen die geplante Starlink-Bodenstation im Wallis wächst der politische Widerstand. Das Unternehmen SpaceX von Elon Musk will in Leuk 40 Antennen für sein Satellitennetz bauen. Nun verlangen Politikerinnen und Politiker von SP bis SVP, dass der Bund das Projekt verhindert. Laut Sonntagszeitung warnen sie unter anderem vor Sicherheitsrisiken und einem Konflikt mit der Schweizer Neutralität. Der Bundesrat sieht dagegen keinen Verstoß gegen die Neutralität.
2: Der eine oder andere Regentropfen kann es noch geben in der Nacht auf dem Mandy. Bei 10 bis 12 Grad starten wir dann am frühen Morgen in die neue Woche. Am einen oder anderen Ort dann auch noch ein bisschen mit Nebel. Dann können wir uns aber dann auf recht viel Sonne freuen, mit zwischendurch ein paar harmlosen Wölkchen, die über das Berneisland ziehen. Der Mandy kommt auch wieder mild daher, bis zu 22 Grad zu Bern.
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2: Diese Themen haben heute Schlagzeilen gemacht. Guten Abend.
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2: Während des Besuchs des deutschen Bundeskanzlers Friedrich Merz hat Russland die Ukraine erneut mit Drohnen angegriffen. In der Hauptstadt Kiew wurde mehrmals Luftalarm ausgelöst. Laut Bürgermeister Vitali Klitschko wurden ein Wohnhaus und eine Brücke getroffen. Auch aus anderen Teilen der Ukraine werden Angriffe gemeldet. In der Region Sumy kam laut Präsident Volodymyr Zelensky ein Mensch ums Leben. Mehrere weitere wurden verletzt. Der französische Film Flash and Fuel hat den Hauptpreis am Zürich Filmfestival gewonnen. Das Drama über zwei Lastwagenfahrer erhielt gestern Abend im Opernhaus Zürich das Goldene Auge. Den Preis für den besten Dokumentarfilm gewann der US-Amerikaner Pete Muller mit Bugs Harbor. Der Iran will die wichtige Straße von Hormuz vorerst geschlossen halten. Laut dem Parlamentspräsident muss die US-Regierung zuerst 7 Bedingungen erfüllen. Unter anderem verlangt Teheran ein Ende der Seeblockade und Erleichterungen bei den Sanktionen. Erst danach wird der Iran die wichtige Handelsroute wieder öffnen. Durch die Meerenge wird ein bedeutender Teil des weltweit gehandelten Erdöls transportiert.
3: Bei einem Brand auf einem Campingplatz am Gardasee sind mindestens 24 Menschen verletzt worden. Eine Person soll sich laut italienischen Medien in kritischem Zustand befinden. Das Feuer brach heute Morgen auf dem Campingplatz Bella Italia aus und zerstörte mehrere Unterkünfte. Inzwischen ist der Brand unter Kontrolle, die Ursache ist noch unklar. In der Schweiz und in Frankreich haben Menschen gegen den Einsatz von Pestiziden in der Landwirtschaft demonstriert. In Monteil im Wallis gingen rund 300 Menschen auf die Straße. In Nordfrankreich versammelten sich laut den Behörden rund 8000 Menschen in der Nähe eines Werks des Chemiekonzerns Syngenta. Syngenta ist ursprünglich ein Schweizer Konzern, der mittlerweile in chinesischen Händen ist.
2: Noch nie haben so viele Menschen das Oktoberfest in München besucht. 7,4 Millionen Menschen waren auf der Wiesn. Das sagt Wiesnchef Christian Scharpf. Über 6,5 Millionen Liter Bier wurden laut der Stadt München getrunken. Überschattet wurde das Fest aber von Unglücksfällen. Am letzten Wiesentag wurde ein

0: 47 Jahre alter Mitarbeiter an einer Schiffsschaukel so schwer verletzt, dass er reanimiert werden musste. Bereits am dritten Wiesentag war ein 52-jähriger Sicherheitsmitarbeiter eines Freefall Towers gestorben, nachdem er unter einer Gondel eingeklemmt worden war.
1: Der ein oder andere Regentropfen kann es noch geben in der Nacht auf dem Mandy. Bei 10 bis 12 Grad starten wir dann am frühen Morgen in die neue Woche. Am einen oder anderen Ort dann auch noch ein bisschen mit Nebel. Dann können wir uns aber dann auf recht viel Sonne freuen, mit zwischendurch ein paar harmlosen Wolken, die über das Berneisland ziehen. Der Mandy kommt auch wieder mild daher, bis zu 22 Grad zu Bern.
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2: Diese Themen haben heute Schlagzeilen gemacht. Guten Abend.
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2: Der Schweizer Nationalrat und SVP-Präsident Marcel Dettling will nicht in den Bundesrat. Er wolle seinen Hut um die Nachfolge von Bundesrat Guy Parmelin nicht in den Ring werfen, lieber konzentriere er sich auf die Führung der SVP, so Dettling zum Online-Portal Schweiz heute. Der SVP-Bundesrat Guy Parmelin tritt Ende Dezember nach 11 Jahren zurück. Die Polizei hat eine Falschfahrerin auf der Autobahn A1 bei Dom Didier im Kanton Freiburg gestoppt. Die Kantonspolizei hat laut eigenen Angaben um ca. 2:30 in der Nacht mehrere Patrouillen losgeschickt. Die 34-jährige Falschfahrerin sei vorläufig festgenommen worden. Das Auto mit französischem Nummernschild sei weder versichert gewesen, noch habe die Frau eine Autobahnvignette gehabt. Verletzt wurde niemand. Die Regierung des Jemen hat eine Großoffensive gegen die Houthi-Miliz im Land angekündigt. Ziel sei die Rückeroberung sämtlicher Regionen, die sich derzeit unter der Kontrolle der Houthi-Miliz befinden. Vergangenen Monat hatten die Houthi in einer Blitzoffensive die gesamte Rotmeerküste des Jemens erobert und sich damit auch Zugriff auf die für die internationale Schifffahrt wichtige Meerenge Bab el-Mandeb verschafft.
3: Nach der gescheiterten Hinrichtung einer Frau im US-Bundesstaat Tennessee tritt der Leiter der dortigen Strafvollzugsbehörde zurück. Er gibt sein Amt noch diesen Monat ab. Wer seinen Posten übergangsweise übernimmt, soll zu einem späteren Zeitpunkt bekannt gegeben werden. Eine unabhängige Untersuchung soll nun klären, warum die Hinrichtung von Krista Pike mit der Giftspritze scheiterte. Die Frau ist laut ihren Anwälten weiterhin bewusstlos und wird künstlich beatmet.
2: Russland hat noch härtere Schläge gegen die Ukraine angekündigt. Das teilt das russische Verteidigungsministerium mit und schiebt die volle persönliche und politische Verantwortung dem ukrainischen Präsidenten Selenskyj zu. Den Krieg hat jedoch Russland begonnen. Derzeit ist der deutsche Bundeskanzler Friedrich Merz für Gespräche in Kiew. Er hat der Ukraine weitere Militärhilfe zugesichert. Deutschland ist der wichtigste Unterstützer der Ukraine im Kampf gegen den russischen Angriff.
3: Gegen die geplante Starlink-Bodenstation im Wallis wächst der politische Widerstand. Das Unternehmens

0: SpaceX von Elon Musk will in Leuk 40 Antennen für sein Satellitennetz bauen. Nun verlangen Politikerinnen und Politiker von SP bis SVP, dass der Bund das Projekt verhindert. Laut Sonntagszeitung warnen sie unter anderem vor Sicherheitsrisiken und einem Konflikt mit der Schweizer Neutralität. Der Bundesrat sieht dagegen keinen Verstoß gegen die Neutralität.
1: Der eine oder andere Regentropfen kann es noch geben in der Nacht auf dem Mandy. Bei 10 bis 12 Grad starten wir dann am frühen Morgen in die neue Woche. Am einen oder anderen Ort dann auch noch ein bisschen mit Nebel. Dann können wir uns aber dann auf recht viel Sonne freuen, mit zwischendurch ein paar harmlosen Wolken, die über das Berneisland ziehen. Der Mandy kommt auch wieder mild daher, bis zu 22 Grad zu Bern.
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2: Diese Themen haben heute Schlagzeilen gemacht. Guten Abend.
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2: Während des Besuchs des deutschen Bundeskanzlers Friedrich Merz hat Russland die Ukraine erneut mit Drohnen angegriffen. In der Hauptstadt Kiew wurde mehrmals Luftalarm ausgelöst. Laut Bürgermeister Vitali Klitschko wurden ein Wohnhaus und eine Brücke getroffen. Auch aus anderen Teilen der Ukraine werden Angriffe gemeldet. In der Region Sumy kam laut Präsident Volodymyr Zelensky ein Mensch ums Leben. Mehrere weitere wurden verletzt. Der französische Film «Flash and Fuel» hat den Hauptpreis am Zürich Filmfestival gewonnen. Das Drama über zwei Lastwagenfahrer erhielt gestern Abend im Opernhaus Zürich das «Goldene Auge». Den Preis für den besten Dokumentarfilm gewann der US-Amerikaner Pete Muller mit Bugs Harbor. Der Iran will die wichtige Straße von Hormuz vorerst geschlossen halten. Laut dem Parlamentspräsident muss die US-Regierung zuerst 7 Bedingungen erfüllen. Unter anderem verlangt Teheran ein Ende der Seeblockade und Erleichterungen bei den Sanktionen. Erst danach wird der Iran die wichtige Handelsroute wieder öffnen. Durch die Meerenge wird ein bedeutender Teil des weltweit gehandelten Erdöls transportiert.
1: Bei einem Brand auf einem Campingplatz am Gardasee sind mindestens 24 Menschen verletzt worden. Eine Person soll sich laut italienischen Medien in kritischem Zustand befinden. Das Feuer brach heute Morgen auf dem Campingplatz Bella Italia aus und zerstörte mehrere Unterkünfte. Inzwischen ist der Brand unter Kontrolle, die Ursache ist noch unklar. In der Schweiz und in Frankreich haben Menschen gegen den Einsatz von Pestiziden in der Landwirtschaft demonstriert. In Monthey im Wallis gingen rund 300 Menschen auf die Straße. In Nordfrankreich versammelten sich laut den Behörden rund 8000 Menschen in der Nähe eines Werks des Chemiekonzerns Syngenta. Syngenta ist ursprünglich ein Schweizer Konzern, der mittlerweile in chinesischen Händen ist.
2: Noch nie haben so viele Menschen das Oktoberfest in München besucht. 7,4 Millionen Menschen waren auf der Wiesn. Das sagt Wiesnchef Christian Scharpf. Über 6,5 Millionen Liter Bier wurden laut der Stadt München getrunken. Überschattet wurde das Fest aber von Unglücksfällen. Am letzten Wiesentag wurde ein 47 Jahre alter Mitarbeiter an einer Schiffsschaukel so schwer verletzt, dass er reanimiert werden musste. Bereits am dritten Wiesentag war ein 52-jähriger Sicherheitsmitarbeiter eines Freefall Towers gestorben, nachdem er unter einer Gondel eingeklemmt worden war.
3: Der ein oder andere Regentropfen kann es noch geben in der Nacht auf dem Ende. Bei 10 bis 12 Grad starten wir dann am frühen Morgen in die neue Woche. Am einen oder anderen Ort dann auch noch ein bisschen mit Nebel. Dann können wir uns aber dann auf recht viel Sonne freuen, mit zwischendurch ein paar harmlosen Wölkchen, die über das Bern-Eisland ziehen. Der Mendi kommt auch wieder mild daher, bis zu 22 Grad zu Bern.